0: Du musst noch zu mir Geburtstag geben. Du musst noch zu mir Geburtstag
1: geben. Junge, stell dir mal vor, du hast mit zwei Jahren mit den Scheißverfickten Adelsmann auf zwei Scheißverfickten Adelsmann.
2: Ich check nicht, was ihr alle habt, Leute.
1: Du siehst, wie sauer er mich schon
3: macht.
1: Alex, weißt du, was er alles...
4: Bitte alle.
3: Der hat kein Boxen mehr bei uns dazu.
4: Geht's doch nicht. Es geht ja darum, dass
5: wir mit Hendrik was
4: anziehen, damit
5: er muss. Ja,
4: es geht darum, dass er nicht dahin gehen muss, dass wir ihn überreden, dass er zu uns.
6: Ja, aber das war gerade richtig dumm. Das bleibt
4: nicht. Muss euch mal gratulieren.
3: Wir sind schuld!

0: Jungfernheide. Übergang zur U-Bahnlinie 7 und zum Regionalverkehr. Ausstieg links.
1: Exit to the left.